0: Ordnung, Fahrer.
1: Ordnung, was?
0: Got all the information I need.
1: Wasn't there